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0: Newsflash!
1: In den letzten Monaten ist die Zahl der vermissten Personen dramatisch angestiegen. Die jüngste Veröffentlichung der lokalen Polizeibehörde berichtet von einem weiteren tragischen Fall. Es handelt sich um ein 19-jähriges Mädchen, das zuletzt vor 14 Tagen gesehen wurde. Die Polizei schließt die Möglichkeit nicht aus, dass es sich hier um ein Verbrechen handelt.

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1: Ich bin Michael Miem. Trotz des jüngsten Rahmenabkommens verschärft sich der Konflikt zwischen den USA und dem Iran erneut. Nach neuen Angriffen des US-Militärs auf Ziele im Iran meldete Bahrain den Einsatz mehrerer iranischer Drohnen. Zudem wurden nach Angaben der britischen Schifffahrtsbehörde ein Frachtschiff von einem bislang unbekannten Geschoss getroffen. Die Hintergründe des Vorfalls sind noch unklar. Ein 6-jähriges Mädchen aus Deutschland ist nach einer mutmaßlichen Entführung durch seinen Vater wohlbehalten zu seiner Mutter auf Mallorca zurückgekehrt. Nach Angaben der spanischen Polizei hatte der Mann das Kind von der Ferieninsel bis in den Kosovo gebracht, wo er schließlich festgenommen wurde. Die Mutter konnte ihre Tochter inzwischen wieder in Empfang nehmen. Die Ermittlungen zu den Hintergründen des Falls dauern an. Ein internationales Forschungsteam hat 2 außergewöhnliche Planeten in rund 1100 Lichtjahren Entfernung entdeckt. Die Himmelskörper sind etwa so groß wie Jupiter, besitzen aber nur rund ein 1/30 seiner Masse. Dadurch ist ihre mittlere Dichte sogar geringer als die von Zuckerwatte. Die Wissenschaftler hoffen, durch weitere Beobachtungen mehr über die Entstehung und Entwicklung dieser ungewöhnlich leichten Gasriesen zu erfahren. 3 Tage nach dem schweren Erdbeben in Venezuela ist das Ausmaß der Katastrophe weiter unklar. Nach offiziellen Angaben kamen mindestens 920 Menschen ums Leben, mehr als 3000 wurden verletzt. Zudem gilt der Verbleib von Zehntausenden Menschen weiterhin als ungeklärt. Rettungskräfte suchen ununterbrochen nach möglichen Verschütteten. Die Deutsche Bahn und weitere Eisenbahnunternehmen empfehlen dieses Wochenende, auf nicht notwendige Reisen im Fern- und Regionalverkehr zu verzichten. Grund sind die anhaltende Hitzewelle und die extremen Temperaturen, die die Schieneninfrastruktur stark belasten. Zusätzlich warnt der Deutsche Wetterdienst vor teils kräftigen Gewittern und Starkregen. Fahrgäste müssten deshalb mit Verspätungen und Einschränkungen im Zugverkehr rechnen. Vor den geplanten Entscheidungen über zentrale Reformvorhaben in der kommenden Woche wächst der Druck auf die schwarz-rote Bundesregierung. Die Vorsitzende des Sachverständigenrates zur Begutachtung der gesamtwirtschaftlichen Entwicklung, Schnitzer, sieht insbesondere bei der Rentenreform ein starkes Signal. Zugleich fordert sie auch, bei den Reformen im Gesundheits- und Pflegesystem entschlossen vorzugehen und sich nicht von Interessengruppen ausbremsen zu lassen.
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3: Das Wetter mit Julia Kersten. Auch heute erwartet uns ein wechselnder Mix aus Sonne und Wolken. Im Tagesverlauf ist landesweit mit einzelnen Schauern oder Gewittern zu rechnen. Die Temperaturen erreichen Höchstwerte zwischen 20 und 29 Grad. Dazu weht im Nordosten ein frischer Nordwestwind mit starken Böen. In der Nacht beruhigt sich das Wetter meistens. Nur an der Küste und in den Alpen schauert es noch etwas. Bei Tiefstwerten zwischen 15 und 10 Grad. Die Aussichten zum Wochenende zeigen vor allem im Norden weiterhin vereinzelte Schauer, an den Küsten sind dabei stürmische Böen möglich. Ansonsten setzt sich die Sonne durch und es bleibt trocken. Der Trend für die kommende Woche zeigt, es bleibt heiter bis wolkig und meist trocken bei 20 bis 31 Grad.
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1: Ich bin Michael Mihm. Trotz des jüngsten Rahmenabkommens verschärft sich der Konflikt zwischen den USA und dem Iran erneut. Nach neuen Angriffen des US-Militärs auf Ziele im Iran meldete Bahrain den Einsatz mehrerer iranischer Drohnen. Zudem wurde nach Angaben der britischen Schifffahrtsbehörde ein Frachtschiff von einem bislang unbekannten Geschoss getroffen. Die Hintergründe des Vorfalls sind noch unklar. Ein 6-jähriges Mädchen aus Deutschland ist nach einer mutmaßlichen Entführung durch seinen Vater wohlbehalten zu seiner Mutter auf Mallorca zurückgekehrt. Nach Angaben der spanischen Polizei hatte der Mann das Kind von der Ferieninsel bis in den Kosovo gebracht, wo er schließlich festgenommen wurde. Die Mutter konnte ihre Tochter inzwischen wieder in Empfang nehmen. Die Ermittlungen zu den Hintergründen des Falls dauern an. Ein internationales Forschungsteam hat 2 außergewöhnliche Planeten in rund 1100 Lichtjahren Entfernung entdeckt. Die Himmelskörper sind etwa so groß wie Jupiter, besitzen aber nur rund ein 1/30 seiner Masse. Dadurch ist ihre mittlere Dichte sogar geringer als die von Zuckerwatte. Die Wissenschaftler hoffen, durch weitere Beobachtungen mehr über die Entstehung und Entwicklung dieser ungewöhnlich leichten Gasriesen zu erfahren. 3 Tage nach dem schweren Erdbeben in Venezuela ist das Ausmaß der Katastrophe weiter unklar. Nach offiziellen Angaben kamen mindestens 920 Menschen ums Leben, mehr als 3000 wurden verletzt. Zudem gilt der Verbleib von zehntausenden Menschen weiterhin als ungeklärt. Rettungskräfte suchen ununterbrochen nach möglichen Verschütteten. Die Deutsche Bahn und weitere Eisenbahnunternehmen empfehlen dieses Wochenende, auf nicht notwendige Reisen im Fern- und Regionalverkehr zu verzichten. Grund sind die anhaltende Hitzewelle und die extremen Temperaturen, die die Schieneninfrastruktur stark belasten. Zusätzlich warnt der Deutsche Wetterdienst vor teils kräftigen Gewittern und Starkregen. Fahrgäste müssten deshalb mit Verspätungen und Einschränkungen im Zugverkehr rechnen. Vor den geplanten Entscheidungen über zentrale Reformvorhaben in der kommenden Woche wächst der Druck auf die schwarz-rote Bundesregierung. Die Vorsitzende des Sachverständigenrates zur Begutachtung der gesamtwirtschaftlichen Entwicklung, Schnitzer, sieht insbesondere bei der Rentenreform ein starkes Signal. Zugleich fordert sie auch bei den Reformen im Gesundheits- und Pflegesystem entschlossen vorzugehen und sich nicht von Interessengruppen ausbremsen zu lassen.
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2: Das Wetter mit Julia Kersten. Auch heute erwartet uns ein wechselnder Mix aus Sonne und Wolken. Im Tagesverlauf ist landesweit mit einzelnen Schauern oder Gewittern zu rechnen. Die Temperaturen erreichen Höchstwerte zwischen 20 und 29 Grad. Dazu weht im Nordosten ein frischer Nordwestwind mit starken Böen. In der Nacht beruhigt sich das Wetter meistens. Nur an der Küste und in den Alpen schauert es noch etwas. Bei Tiefstwerten zwischen 15 und 10 Grad. Die Aussichten zum Wochenende zeigen vor allem im Norden weiterhin vereinzelte Schauer, an den Küsten sind dabei stürmische Böen möglich. Ansonsten setzt sich die Sonne durch und es bleibt trocken. Der Trend für die kommende Woche zeigt, es bleibt heiter bis wolkig und meist trocken bei 20 bis 31 Grad.
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Ich weiß nicht, wo das hin soll. Hab ich das denn bestellt? Was ist das? Ein Küchenroboter? Kostet bestimmt eine Stange Geld. Ich weiß gar nicht, was der hier tun soll. Ich? Lebt seit Jahren allein. Fälschen die neuerdings meine Unterschrift oder was? Nee, fällt mir gar nicht ein.

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Und das Kerlchen im Zeitfunk ist mal wieder mächtig cool drauf. Sagt, ey, in Afrika gibt's noch einen Krieg. Und zwar exakt mit sowas wie Burkina Faso. Hast du eine Ahnung, wo das liegt? Ich meine, die können doch nicht alle selber schuld sein. Irgendwer verdient in dieser Burkina Faso mit. Ich weiß, das nervt. Bin schon ruhig. Läuft ja auch schon der nächste Hit.

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1: Ich bin Michael Miem. Trotz des jüngsten Rahmenabkommens verschärft sich der Konflikt zwischen den USA und dem Iran erneut. Nach neuen Angriffen des US-Militärs auf Ziele im Iran meldete Bahrain den Einsatz mehrerer iranischer Drohnen. Zudem wurde nach Angaben der britischen Schifffahrtsbehörde ein Frachtschiff von einem bislang unbekannten Geschoss getroffen. Die Hintergründe des Vorfalls sind noch unklar. Ein 6-jähriges Mädchen aus Deutschland ist nach einer mutmaßlichen Entführung durch seinen Vater wohlbehalten zu seiner Mutter auf Mallorca zurückgekehrt. Nach Angaben der spanischen Polizei hatte der Mann das Kind von der Ferieninsel bis in den Kosovo gebracht, wo er schließlich festgenommen wurde. Die Mutter konnte ihre Tochter inzwischen wieder in Empfang nehmen. Die Ermittlungen zu den Hintergründen des Falls dauern an. Ein internationales Forschungsteam hat 2 außergewöhnliche Planeten in rund 1100 Lichtjahren Entfernung entdeckt. Die Himmelskörper sind etwa so groß wie Jupiter, besitzen aber nur rund ein 1/30 seiner Masse. Dadurch ist ihre mittlere Dichte sogar geringer als die von Zuckerwatte. Die Wissenschaftler hoffen, durch weitere Beobachtungen mehr über die Entstehung und Entwicklung dieser ungewöhnlich leichten Gasriesen zu erfahren. 3 Tage nach dem schweren Erdbeben in Venezuela ist das Ausmaß der Katastrophe weiter unklar. Nach offiziellen Angaben kamen mindestens 920 Menschen ums Leben, mehr als 3000 wurden verletzt. Zudem gilt der Verbleib von zehntausenden Menschen weiterhin als ungeklärt. Rettungskräfte suchen ununterbrochen nach möglichen Verschütteten. Die Deutsche Bahn und weitere Eisenbahnunternehmen empfehlen dieses Wochenende, auf nicht notwendige Reisen im Fern- und Regionalverkehr zu verzichten. Grund sind die anhaltende Hitzewelle und die extremen Temperaturen, die die Schieneninfrastruktur stark belasten. Zusätzlich warnt der Deutsche Wetterdienst vor teils kräftigen Gewittern und Starkregen. Fahrgäste müssten deshalb mit Verspätungen und Einschränkungen im Zugverkehr rechnen. Vor den geplanten Entscheidungen über zentrale Reformvorhaben in der kommenden Woche wächst der Druck auf die schwarz-rote Bundesregierung. Die Vorsitzende des Sachverständigenrates zur Begutachtung der gesamtwirtschaftlichen Entwicklung, Schnitzer, sieht insbesondere bei der Rentenreform ein starkes Signal. Zugleich fordert sie auch bei den Reformen im Gesundheits- und Pflegesystem entschlossen vorzugehen und sich nicht von Interessengruppen ausbremsen zu lassen.
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2: Das Wetter mit Julia Kersten. Auch heute erwartet uns ein wechselnder Mix aus Sonne und Wolken. Im Tagesverlauf ist landesweit mit einzelnen Schauern oder Gewittern zu rechnen. Die Temperaturen erreichen Höchstwerte zwischen 20 und 29 Grad. Dazu weht im Nordosten ein frischer Nordwestwind mit starken Böen. In der Nacht beruhigt sich das Wetter meistens. Nur an der Küste und in den Alpen schauert es noch etwas. Bei Tiefstwerten zwischen 15 und 10 Grad. Die Aussichten zum Wochenende zeigen vor allem im Norden weiterhin vereinzelte Schauer. An den Küsten sind dabei stürmische Böen möglich. Ansonsten setzt sich die Sonne durch und es bleibt trocken. Der Trend für die kommende Woche zeigt, es bleibt heiter bis wolkig und meist trocken bei 20 bis 31 Grad.
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1: Ich bin Michael Miem. Trotz des jüngsten Rahmenabkommens verschärft sich der Konflikt zwischen den USA und dem Iran erneut. Nach neuen Angriffen des US-Militärs auf Ziele im Iran meldete Bahrain den Einsatz mehrerer iranischer Drohnen. Zudem wurden nach Angaben der britischen Schifffahrtsbehörde ein Frachtschiff von einem bislang unbekannten Geschoss getroffen. Die Hintergründe des Vorfalls sind noch unklar. Ein 6-jähriges Mädchen aus Deutschland ist nach einer mutmaßlichen Entführung durch seinen Vater wohlbehalten zu seiner Mutter auf Mallorca zurückgekehrt. Nach Angaben der spanischen Polizei hatte der Mann das Kind von der Ferieninsel bis in den Kosovo gebracht, wo er schließlich festgenommen wurde. Die Mutter konnte ihre Tochter inzwischen wieder in Empfang nehmen. Die Ermittlungen zu den Hintergründen des Falls dauern an. Ein internationales Forschungsteam hat 2 außergewöhnliche Planeten in rund 1100 Lichtjahren Entfernung entdeckt. Die Himmelskörper sind etwa so groß wie Jupiter, besitzen aber nur rund ein 1/30 seiner Masse. Dadurch ist ihre mittlere Dichte sogar geringer als die von Zuckerwatte. Die Wissenschaftler hoffen, durch weitere Beobachtungen mehr über die Entstehung und Entwicklung dieser ungewöhnlich leichten Gasriesen zu erfahren. 3 Tage nach dem schweren Erdbeben in Venezuela ist das Ausmaß der Katastrophe weiter unklar. Nach offiziellen Angaben kamen mindestens 920 Menschen ums Leben, mehr als 3000 wurden verletzt. Zudem gilt der Verbleib von zehntausenden Menschen weiterhin als ungeklärt. Rettungskräfte suchen ununterbrochen nach möglichen Verschütteten. Die Deutsche Bahn und weitere Eisenbahnunternehmen empfehlen dieses Wochenende, auf nicht notwendige Reisen im Fern- und Regionalverkehr zu verzichten. Grund sind die anhaltende Hitzewelle und die extremen Temperaturen, die die Schieneninfrastruktur stark belasten. Zusätzlich warnt der Deutsche Wetterdienst vor teils kräftigen Gewittern und Starkregen. Fahrgäste müssten deshalb mit Verspätungen und Einschränkungen im Zugverkehr rechnen. Vor den geplanten Entscheidungen über zentrale Reformvorhaben in der kommenden Woche wächst der Druck auf die schwarz-rote Bundesregierung. Die Vorsitzende des Sachverständigenrates zur Begutachtung der gesamtwirtschaftlichen Entwicklung, Schnitzer, sieht insbesondere bei der Rentenreform ein starkes Signal. Zugleich fordert sie auch bei den Reformen im Gesundheits- und Pflegesystem entschlossen vorzugehen und sich nicht von Interessengruppen ausbremsen zu lassen.
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2: Das Wetter mit Julia Kersten. Auch heute erwartet uns ein wechselnder Mix aus Sonne und Wolken. Im Tagesverlauf ist landesweit mit einzelnen Schauern oder Gewittern zu rechnen. Die Temperaturen erreichen Höchstwerte zwischen 20 und 29 Grad. Dazu weht im Nordosten ein frischer Nordwestwind mit starken Böen. In der Nacht beruhigt sich das Wetter meistens, nur an der Küste und in den Alpen schauert es noch etwas. Bei Tiefstwerten zwischen 15 und 10 Grad. Die Aussichten zum Wochenende zeigen vor allem im Norden weiterhin vereinzelte Schauer. An den Küsten sind dabei stürmische Böen möglich. Ansonsten setzt sich die Sonne durch und es bleibt trocken. Der Trend für die kommende Woche zeigt, es bleibt heiter bis wolkig und meist trocken bei 20 bis 31 Grad.
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1: Ich bin Michael Miem. Trotz des jüngsten Rahmenabkommens verschärft sich der Konflikt zwischen den USA und dem Iran erneut. Nach neuen Angriffen des US-Militärs auf Ziele im Iran meldete Bahrain den Einsatz mehrerer iranischer Drohnen. Zudem wurde nach Angaben der britischen Schifffahrtsbehörde ein Frachtschiff von einem bislang unbekannten Geschoss getroffen. Die Hintergründe des Vorfalls sind noch unklar. Ein 6-jähriges Mädchen aus Deutschland ist nach einer mutmaßlichen Entführung durch seinen Vater wohlbehalten zu seiner Mutter auf Mallorca zurückgekehrt. Nach Angaben der spanischen Polizei hatte der Mann das Kind von der Ferieninsel bis in den Kosovo gebracht, wo er schließlich festgenommen wurde. Die Mutter konnte ihre Tochter inzwischen wieder in Empfang nehmen. Die Ermittlungen zu den Hintergründen des Falls dauern an. Ein internationales Forschungsteam hat 2 außergewöhnliche Planeten in rund 1100 Lichtjahren Entfernung entdeckt. Die Himmelskörper sind etwa so groß wie Jupiter, besitzen aber nur rund ein 1/30 seiner Masse. Dadurch ist ihre mittlere Dichte sogar geringer als die von Zuckerwatte. Die Wissenschaftler hoffen, durch weitere Beobachtungen mehr über die Entstehung und Entwicklung dieser ungewöhnlich leichten Gasriesen zu erfahren. 3 Tage nach dem schweren Erdbeben in Venezuela ist das Ausmaß der Katastrophe weiter unklar. Nach offiziellen Angaben kamen mindestens 920 Menschen ums Leben, mehr als 3000 wurden verletzt. Zudem gilt der Verbleib von zehntausenden Menschen weiterhin als ungeklärt. Rettungskräfte suchen ununterbrochen nach möglichen Verschütteten. Die Deutsche Bahn und weitere Eisenbahnunternehmen empfehlen dieses Wochenende, auf nicht notwendige Reisen im Fern- und Regionalverkehr zu verzichten. Grund sind die anhaltende Hitzewelle und die extremen Temperaturen, die die Schieneninfrastruktur stark belasten. Zusätzlich warnt der Deutsche Wetterdienst vor teils kräftigen Gewittern und Starkregen. Fahrgäste müssten deshalb mit Verspätungen und Einschränkungen im Zugverkehr rechnen. Vor den geplanten Entscheidungen über zentrale Reformvorhaben in der kommenden Woche wächst der Druck auf die schwarz-rote Bundesregierung. Die Vorsitzende des Sachverständigenrates zur Begutachtung der gesamtwirtschaftlichen Entwicklung, Schnitzer, sieht insbesondere bei der Rentenreform ein starkes Signal. Zugleich fordert sie auch bei den Reformen im Gesundheits- und Pflegesystem entschlossen vorzugehen und sich nicht von Interessengruppen ausbremsen zu lassen.
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2: Das Wetter mit Julia Kersten. Auch heute erwartet uns ein wechselnder Mix aus Sonne und Wolken. Im Tagesverlauf ist landesweit mit einzelnen Schauern oder Gewittern zu rechnen. Die Temperaturen erreichen Höchstwerte zwischen 20 und 29 Grad. Dazu weht im Nordosten ein frischer Nordwestwind mit starken Böen. In der Nacht beruhigt sich das Wetter meistens. Nur an der Küste und in den Alpen schauert es noch etwas. Bei Tiefstwerten zwischen 15 und 10 Grad. Die Aussichten zum Wochenende zeigen vor allem im Norden weiterhin vereinzelte Schauer. An den Küsten sind dabei stürmische Böen möglich. Ansonsten setzt sich die Sonne durch und es bleibt trocken. Der Trend für die kommende Woche zeigt, es bleibt heiter bis wolkig und meist trocken bei 20 bis 31 Grad.
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1: Ich bin Michael Miem. Trotz des jüngsten Rahmenabkommens verschärft sich der Konflikt zwischen den USA und dem Iran erneut. Nach neuen Angriffen des US-Militärs auf Ziele im Iran meldete Bahrain den Einsatz mehrerer iranischer Drohnen. Zudem wurden nach Angaben der britischen Schifffahrtsbehörde ein Frachtschiff von einem bislang unbekannten Geschoss getroffen. Die Hintergründe des Vorfalls sind noch unklar. Ein 6-jähriges Mädchen aus Deutschland ist nach einer mutmaßlichen Entführung durch seinen Vater wohlbehalten zu seiner Mutter auf Mallorca zurückgekehrt. Nach Angaben der spanischen Polizei hatte der Mann das Kind von der Ferieninsel bis in den Kosovo gebracht, wo er schließlich festgenommen wurde. Die Mutter konnte ihre Tochter inzwischen wieder in Empfang nehmen. Die Ermittlungen zu den Hintergründen des Falls dauern an. Ein internationales Forschungsteam hat 2 außergewöhnliche Planeten in rund 1100 Lichtjahren Entfernung entdeckt. Die Himmelskörper sind etwa so groß wie Jupiter, besitzen aber nur rund ein 1/30 seiner Masse. Dadurch ist ihre mittlere Dichte sogar geringer als die von Zuckerwatte. Die Wissenschaftler hoffen, durch weitere Beobachtungen mehr über die Entstehung und Entwicklung dieser ungewöhnlich leichten Gasriesen zu erfahren. 3 Tage nach dem schweren Erdbeben in Venezuela ist das Ausmaß der Katastrophe weiter unklar. Nach offiziellen Angaben kamen mindestens 920 Menschen ums Leben, mehr als 3000 wurden verletzt. Zudem gilt der Verbleib von Zehntausenden Menschen weiterhin als ungeklärt. Rettungskräfte suchen ununterbrochen nach möglichen Verschütteten. Die Deutsche Bahn und weitere Eisenbahnunternehmen empfehlen dieses Wochenende, auf nicht notwendige Reisen im Fern- und Regionalverkehr zu verzichten. Grund sind die anhaltende Hitzewelle und die extremen Temperaturen, die die Schieneninfrastruktur stark belasten. Zusätzlich warnt der Deutsche Wetterdienst vor teils kräftigen Gewittern und Starkregen. Fahrgäste müssten deshalb mit Verspätungen und Einschränkungen im Zugverkehr rechnen. Vor den geplanten Entscheidungen über zentrale Reformvorhaben in der kommenden Woche wächst der Druck auf die schwarz-rote Bundesregierung. Die Vorsitzende des Sachverständigenrates zur Begutachtung der gesamtwirtschaftlichen Entwicklung, Schnitzer, sieht insbesondere bei der Rentenreform ein starkes Signal. Zugleich fordert sie auch, bei den Reformen im Gesundheits- und Pflegesystem entschlossen vorzugehen und sich nicht von Interessengruppen ausbremsen zu lassen.
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3: Das Wetter mit Julia Kersten. Auch heute erwartet uns ein wechselnder Mix aus Sonne und Wolken. Im Tagesverlauf ist landesweit mit einzelnen Schauern oder Gewittern zu rechnen. Die Temperaturen erreichen Höchstwerte zwischen 20 und 29 Grad. Dazu weht im Nordosten ein frischer Nordwestwind mit starken Böen. In der Nacht beruhigt sich das Wetter meistens. Nur an der Küste und in den Alpen schauert es noch etwas. Bei Tiefstwerten zwischen 15 und 10 Grad. Die Aussichten zum Wochenende zeigen vor allem im Norden weiterhin vereinzelte Schauer, an den Küsten sind dabei stürmische Böen möglich. Ansonsten setzt sich die Sonne durch und es bleibt trocken. Der Trend für die kommende Woche zeigt, es bleibt heiter bis wolkig und meist trocken bei 20 bis 31 Grad.
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1: Mit Michael Mihm. Die Weltgesundheitsorganisation hat den Hantavirus-Ausbruch im Zusammenhang mit dem Kreuzfahrtschiff Hondius für beendet erklärt. Seit Ende Mai seien keine neuen Infektionen mehr registriert worden. Insgesamt wurden 13 Erkrankungen in rund 30 Ländern bestätigt. 3 Menschen starben, darunter eine Frau aus Deutschland. Mehr als 650 Kontaktpersonen wurden überwacht. Die zuletzt beobachtete Kontaktperson wurde nun negativ auf das Virus getestet. Die Bewertung der Wasserqualität vieler Badegewässer in Deutschland und Europa steht einem Medienbericht zufolge in der Kritik. So berücksichtigt die Europäische Umweltagentur bei ihrer Einstufung lediglich 2 Fäkalbakterien. Andere Krankheitserreger und zahlreiche chemische Schadstoffe fließen demnach nicht in die Bewertung ein, obwohl entsprechende Messdaten vorliegen. Dadurch könnte die Wasserqualität in einigen Gewässern besser erscheinen, als sie tatsächlich ist. Erfurt steht dieses Wochenende vor einer außergewöhnlichen Belastungsprobe. Dort findet der Bundesparteitag der AfD in der Messe Erfurt statt. Zudem sind zahlreiche Demonstrationen angekündigt. Der Innenminister von Thüringen, Georg Mayer.
2: Es wird eine Herausforderung, das ist klar. Wir wissen, dass sehr viele Demonstranten anreisen, in geringer Anzahl, aber es werden welche dabei sein, die gewaltbereit sind. Wir bereiten uns auch auf eine schwierige Lage vor. Wir haben auch ausreichend Kräfte da, auch aus anderen Bundesländern. Also wir sind nach meinem Dafürhalten gut vorbereitet. Diejenigen, die jetzt zur Blockade aufrufen, weil sie sagen, die Partei ist verfassungswidrig, die machen sich doch unglaubwürdig, wenn man selbst gegen die Verfassung verstößt. Das ist reine Wahlkampfhilfe für die AfD. Deshalb mein Appell, friedlicher Protest ist völlig in Ordnung, ist auch gut, gehört zu einer Demokratie dazu. Parteitag soll stattfinden. Also mehr gilt es dazu nicht zu sagen.
1: Besucher müssen sich auf umfangreiche Straßensperrungen, Verkehrsbehinderungen sowie Einschränkungen im Nah- und Fernverkehr einstellen. Polizei und Staat sind mit einem Großaufgebot im Einsatz und empfehlen eine frühzeitige Anreise. Der Straßenverkehr ist in Deutschland weiterhin stark von fossilen Energieträgern abhängig. Nach Angaben des Statistischen Bundesamts entfielen im vergangenen Jahr gut 22% des gesamten Energieverbrauchs und rund 21% der CO2-Emissionen auf den Straßenverkehr. Zwar lag der Energieverbrauch etwa 11% unter dem Höchststand von 2019, im Vergleich zu den Vorjahren blieb er aber nahezu unverändert.
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3: Das Wetter mit Julia Kersten. Auch heute erwartet uns ein wechselnder Mix aus Sonne und Wolken. Im Tagesverlauf ist landesweit mit einzelnen Schauern oder Gewittern zu rechnen. Die Temperaturen erreichen Höchstwerte zwischen 20 und 29 Grad. Dazu weht im Nordosten ein frischer Nordwestwind mit starken Böen. In der Nacht beruhigt sich das Wetter meistens, nur an der Küste und in den Alpen schauert es noch etwas, bei Tiefstwerten zwischen 15 und 10 Grad. Die Aussichten zum Wochenende zeigen vor allem im Norden weiterhin vereinzelte Schauer, an den Küsten sind dabei stürmische Böen möglich. Ansonsten setzt sich die Sonne durch und es bleibt trocken. Der Trend für die kommende Woche zeigt, es bleibt heiter bis wolkig und meist trocken bei 20 bis 31 Grad.
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1: Mit Michael Miem. Die Weltgesundheitsorganisation hat den Hantavirus-Ausbruch im Zusammenhang mit dem Kreuzfahrtschiff Hondius für beendet erklärt. Seit Ende Mai seien keine neuen Infektionen mehr registriert worden. Insgesamt wurden 13 Erkrankungen in rund 30 Ländern bestätigt. 3 Menschen starben, darunter eine Frau aus Deutschland. Mehr als 650 Kontaktpersonen wurden überwacht. Die zuletzt beobachtete Kontaktperson wurde nun negativ auf das Virus getestet. Die Bewertung der Wasserqualität vieler Badegewässer in Deutschland und Europa steht einem Medienbericht zufolge in der Kritik. So berücksichtigt die Europäische Umweltagentur bei ihrer Einstufung lediglich 2 Fäkalbakterien. Andere Krankheitserreger und zahlreiche chemische Schadstoffe fließen demnach nicht in die Bewertung ein, obwohl entsprechende Messdaten vorliegen. Dadurch könnte die Wasserqualität in einigen Gewässern besser erscheinen, als sie tatsächlich ist. Erfurt steht dieses Wochenende vor einer außergewöhnlichen Belastungsprobe. Dort findet der Bundesparteitag der AfD in der Messe Erfurt statt. Zudem sind zahlreiche Demonstrationen angekündigt. Der Innenminister von Thüringen, Georg Mayer.
2: Es wird eine Herausforderung, das ist klar. Wir wissen, dass sehr viele Demonstranten anreisen, in geringer Anzahl, aber es werden welche dabei sein, die gewaltbereit sind. Wir bereiten uns auch auf eine schwierige Lage vor. Wir haben auch ausreichend Kräfte da, auch aus anderen Bundesländern. Also wir sind nach meinem Dafürhalten gut vorbereitet. Diejenigen, die jetzt zur Blockade aufrufen, weil sie sagen, die Partei ist verfassungswidrig, die machen sich doch unglaubwürdig, wenn man selbst gegen die Verfassung verstößt. Das ist reine Wahlkampfhilfe für die AfD. Deshalb mein Appell, friedlicher Protest ist völlig in Ordnung, ist auch gut, gehört zu einer Demokratie dazu. Parteitag soll stattfinden. Also mehr gilt es dazu nicht zu sagen.
1: Besucher müssen sich auf umfangreiche Straßensperrungen, Verkehrsbehinderungen sowie Einschränkungen im Nah- und Fernverkehr einstellen. Polizei und Staat sind mit einem Großaufgebot im Einsatz und empfehlen eine frühzeitige Anreise. Der Straßenverkehr ist in Deutschland weiterhin stark von fossilen Energieträgern abhängig. Nach Angaben des Statistischen Bundesamts entfielen im vergangenen Jahr gut 22% des gesamten Energieverbrauchs und rund 21% der CO2-Emissionen auf den Straßenverkehr. Zwar lag der Energieverbrauch etwa 11% unter dem Höchststand von 2019, im Vergleich zu den Vorjahren blieb er aber nahezu unverändert.
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3: Das Wetter mit Julia Kersten. Auch heute erwartet uns ein wechselnder Mix aus Sonne und Wolken. Im Tagesverlauf ist landesweit mit einzelnen Schauern oder Gewittern zu rechnen. Die Temperaturen erreichen Höchstwerte zwischen 20 und 29 Grad. Dazu weht im Nordosten ein frischer Nordwestwind mit starken Böen. In der Nacht beruhigt sich das Wetter meistens. Nur an der Küste und in den Alpen schauert es noch etwas. Bei Tiefstwerten zwischen 15 und 10 Grad. Die Aussichten zum Wochenende zeigen vor allem im Norden weiterhin vereinzelte Schauer. An den Küsten sind dabei stürmische Böen möglich. Ansonsten setzt sich die Sonne durch und es bleibt trocken. Der Trend für die kommende Woche zeigt, es bleibt heiter bis wolkig und meist trocken bei 20 bis 31 Grad.
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1: Mit Michael Miem. Die Weltgesundheitsorganisation hat den Hantavirus-Ausbruch im Zusammenhang mit dem Kreuzfahrtschiff Hondius für beendet erklärt. Seit Ende Mai seien keine neuen Infektionen mehr registriert worden. Insgesamt wurden 13 Erkrankungen in rund 30 Ländern bestätigt. 3 Menschen starben, darunter eine Frau aus Deutschland. Mehr als 650 Kontaktpersonen wurden überwacht. Die zuletzt beobachtete Kontaktperson wurde nun negativ auf das Virus getestet. Die Bewertung der Wasserqualität vieler Badegewässer in Deutschland und Europa steht einem Medienbericht zufolge in der Kritik. So berücksichtigt die Europäische Umweltagentur bei ihrer Einstufung lediglich 2 Fäkalbakterien. Andere Krankheitserreger und zahlreiche chemische Schadstoffe fließen demnach nicht in die Bewertung ein, obwohl entsprechende Messdaten vorliegen. Dadurch könnte die Wasserqualität in einigen Gewässern besser erscheinen, als sie tatsächlich ist. Erfurt steht dieses Wochenende vor einer außergewöhnlichen Belastungsprobe. Dort findet der Bundesparteitag der AfD in der Messe Erfurt statt. Zudem sind zahlreiche Demonstrationen angekündigt. Der Innenminister von Thüringen, Georg Mayer.
2: Es wird eine Herausforderung, das ist klar. Wir wissen, dass sehr viele Demonstranten anreisen, in geringer Anzahl, aber es werden welche dabei sein, die gewaltbereit sind. Wir bereiten uns auch auf eine schwierige Lage vor. Wir haben auch ausreichend Kräfte da, auch aus anderen Bundesländern. Also wir sind nach meinem Dafürhalten gut vorbereitet. Diejenigen, die jetzt zur Blockade aufrufen, weil sie sagen, die Partei ist verfassungswidrig, die machen sich doch unglaubwürdig, wenn man selbst gegen die Verfassung verstößt. Und es ist reine Wahlkampfhilfe für die AfD. Deshalb mein Appell, friedlicher Protest ist völlig in Ordnung, ist auch gut, gehört zu einer Demokratie dazu. Parteitag soll stattfinden. Also mehr gilt es dazu nicht zu sagen.
1: Besucher müssen sich auf umfangreiche Straßensperrungen, Verkehrsbehinderungen sowie Einschränkungen im Nah- und Fernverkehr einstellen. Polizei und Staat sind mit einem Großaufgebot im Einsatz und empfehlen eine frühzeitige Anreise. Der Straßenverkehr ist in Deutschland weiterhin stark von fossilen Energieträgern abhängig. Nach Angaben des Statistischen Bundesamts entfielen im vergangenen Jahr gut 22% des gesamten Energieverbrauchs und rund 21% der CO2-Emissionen auf den Straßenverkehr. Zwar lag der Energieverbrauch etwa 11% unter dem Höchststand von 2019, im Vergleich zu den Vorjahren blieb er aber nahezu unverändert.
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3: Das Wetter mit Julia Kersten. Auch heute erwartet uns ein wechselnder Mix aus Sonne und Wolken. Im Tagesverlauf ist landesweit mit einzelnen Schauern oder Gewittern zu rechnen. Die Temperaturen erreichen Höchstwerte zwischen 20 und 29 Grad. Dazu weht im Nordosten ein frischer Nordwestwind mit starken Böen. In der Nacht beruhigt sich das Wetter meistens. Nur an der Küste und in den Alpen schauert es noch etwas. Bei Tiefstwerten zwischen 15 und 10 Grad. Die Aussichten zum Wochenende zeigen vor allem im Norden weiterhin vereinzelte Schauer, an den Küsten sind dabei stürmische Böen möglich. Ansonsten setzt sich die Sonne durch und es bleibt trocken. Der Trend für die kommende Woche zeigt, es bleibt heiter bis wolkig und meist trocken bei 20 bis 31 Grad.
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1: Ein Bauer stand im Sauerland und dachte drüber nach, dass Hühner auf der Stange sitzen, Tauben auf dem Dach. Inzwischen in sein Hühnerstall, da tobt der Fuchs ganz munter und holt die Hühner nach und nach von ihrer Stange runter.

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1: Mit Michael Miem. Die Weltgesundheitsorganisation hat den Hantavirus-Ausbruch im Zusammenhang mit dem Kreuzfahrtschiff Hondius für beendet erklärt. Seit Ende Mai seien keine neuen Infektionen mehr registriert worden. Insgesamt wurden 13 Erkrankungen in rund 30 Ländern bestätigt. 3 Menschen starben, darunter eine Frau aus Deutschland. Mehr als 650 Kontaktpersonen wurden überwacht. Die zuletzt beobachtete Kontaktperson wurde nun negativ auf das Virus getestet. Die Bewertung der Wasserqualität vieler Badegewässer in Deutschland und Europa steht einem Medienbericht zufolge in der Kritik. So berücksichtigt die Europäische Umweltagentur bei ihrer Einstufung lediglich 2 Fäkalbakterien. Andere Krankheitserreger und zahlreiche chemische Schadstoffe fließen demnach nicht in die Bewertung ein, obwohl entsprechende Messdaten vorliegen. Dadurch könnte die Wasserqualität in einigen Gewässern besser erscheinen, als sie tatsächlich ist. Erfurt steht dieses Wochenende vor einer außergewöhnlichen Belastungsprobe. Dort findet der Bundesparteitag der AfD in der Messe Erfurt statt. Zudem sind zahlreiche Demonstrationen angekündigt. Der Innenminister von Thüringen, Georg Mayer.
2: Es wird eine Herausforderung, das ist klar. Wir wissen, dass sehr viele Demonstranten anreisen, in geringer Anzahl, aber es werden welche dabei sein, die gewaltbereit sind. Wir bereiten uns auch auf eine schwierige Lage vor. Wir haben auch ausreichend Kräfte da, auch aus anderen Bundesländern. Also wir sind nach meinem Dafürhalten gut vorbereitet. Diejenigen, die jetzt zur Blockade aufrufen, weil sie sagen, die Partei ist verfassungswidrig, die machen sich doch unglaubwürdig, wenn man selbst gegen die Verfassung verstößt. Und es ist reine Wahlkampfhilfe für die AfD. Deshalb mein Appell, friedlicher Protest ist völlig in Ordnung, ist auch gut, gehört zu einer Demokratie dazu. Parteitag soll stattfinden. Also mehr gilt es dazu nicht zu sagen.
1: Besucher müssen sich auf umfangreiche Straßensperrungen, Verkehrsbehinderungen sowie Einschränkungen im Nah- und Fernverkehr einstellen. Polizei und Staat sind mit einem Großaufgebot im Einsatz und empfehlen eine frühzeitige Anreise. Der Straßenverkehr ist in Deutschland weiterhin stark von fossilen Energieträgern abhängig. Nach Angaben des Statistischen Bundesamts entfielen im vergangenen Jahr gut 22% des gesamten Energieverbrauchs und rund 21% der CO2-Emissionen auf den Straßenverkehr. Zwar lag der Energieverbrauch etwa 11% unter dem Höchststand von 2019, im Vergleich zu den Vorjahren blieb er aber nahezu unverändert.
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3: Das Wetter mit Julia Kersten. Auch heute erwartet uns ein wechselnder Mix aus Sonne und Wolken. Im Tagesverlauf ist landesweit mit einzelnen Schauern oder Gewittern zu rechnen. Die Temperaturen erreichen Höchstwerte zwischen 20 und 29 Grad. Dazu weht im Nordosten ein frischer Nordwestwind mit starken Böen. In der Nacht beruhigt sich das Wetter meistens, nur an der Küste und in den Alpen schauert es noch etwas. Bei Tiefstwerten zwischen 15 und 10 Grad. Die Aussichten zum Wochenende zeigen vor allem im Norden weiterhin vereinzelte Schauer. An den Küsten sind dabei stürmische Böen möglich. Ansonsten setzt sich die Sonne durch und es bleibt trocken. Der Trend für die kommende Woche zeigt, es bleibt heiter bis wolkig und meist trocken bei 20 bis 31 Grad.
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1: Klar, wir können auf dem Sofa sitzen und uns sagen, früher war alles besser. Nützt aber nichts, denn wir leben hier und jetzt und heute ist es gestern von morgen. Und die schönsten Momente sind doch immer die, die wir haben und nicht die, die wir hatten. Also warum in der Vergangenheit festhängen, wenn wir hier und jetzt leben. 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
1: Mit Michael Miem. Die Weltgesundheitsorganisation hat den Hunter-Virus-Ausbruch im Zusammenhang mit dem Kreuzfahrtschiff Hondius für beendet erklärt. Seit Ende Mai seien keine neuen Infektionen mehr registriert worden. Insgesamt wurden 13 Erkrankungen in rund 30 Ländern bestätigt. 3 Menschen starben, darunter eine Frau aus Deutschland. Mehr als 650 Kontaktpersonen wurden überwacht. Die zuletzt beobachtete Kontaktperson wurde nun negativ auf das Virus getestet. Die Bewertung der Wasserqualität vieler Badegewässer in Deutschland und Europa steht einem Medienbericht zufolge in der Kritik. So berücksichtigt die Europäische Umweltagentur bei ihrer Einstufung lediglich 2 Fäkalbakterien. Andere Krankheitserreger und zahlreiche chemische Schadstoffe fließen demnach nicht in die Bewertung ein, obwohl entsprechende Messdaten vorliegen. Dadurch könnte die Wasserqualität in einigen Gewässern besser erscheinen, als sie tatsächlich ist. Erfurt steht dieses Wochenende vor einer außergewöhnlichen Belastungsprobe. Dort findet der Bundesparteitag der AfD in der Messe Erfurt statt. Zudem sind zahlreiche Demonstrationen angekündigt. Der Innenminister von Thüringen, Georg Mayer.
2: Es wird eine Herausforderung, das ist klar. Wir wissen, dass sehr viele Demonstranten anreisen, in geringer Anzahl, aber es werden welche dabei sein, die gewaltbereit sind. Wir bereiten uns auch auf eine schwierige Lage vor. Wir haben auch ausreichend Kräfte da, auch aus anderen Bundesländern. Also wir sind nach meinem Dafürhalten gut vorbereitet. Diejenigen, die jetzt zur Blockade aufrufen, weil sie sagen, die Partei ist verfassungswidrig, die machen sich doch unglaubwürdig, wenn man selbst gegen die Verfassung verstößt. Und es ist reine Wahlkampfhilfe für die AfD. Deshalb mein Appell, friedlicher Protest ist völlig in Ordnung, ist auch gut, gehört zu einer Demokratie dazu. Parteitag soll stattfinden. Also mehr gilt es dazu nicht zu sagen.
1: Besucher müssen sich auf umfangreiche Straßensperrungen, Verkehrsbehinderungen sowie Einschränkungen im Nah- und Fernverkehr einstellen. Polizei und Staat sind mit einem Großaufgebot im Einsatz und empfehlen eine frühzeitige Anreise. Der Straßenverkehr ist in Deutschland weiterhin stark von fossilen Energieträgern abhängig. Nach Angaben des Statistischen Bundesamts entfielen im vergangenen Jahr gut 22% des gesamten Energieverbrauchs und rund 21% der CO2-Emissionen auf den Straßenverkehr. Zwar lag der Energieverbrauch etwa 11% unter dem Höchststand von 2019, im Vergleich zu den Vorjahren blieb er aber nahezu unverändert.
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3: Das Wetter mit Julia Kersten. Auch heute erwartet uns ein wechselnder Mix aus Sonne und Wolken. Im Tagesverlauf ist landesweit mit einzelnen Schauern oder Gewittern zu rechnen. Die Temperaturen erreichen Höchstwerte zwischen 20 und 29 Grad. Dazu weht im Nordosten ein frischer Nordwestwind mit starken Böen. In der Nacht beruhigt sich das Wetter meistens. Nur an der Küste und in den Alpen schauert es noch etwas. Bei Tiefstwerten zwischen 15 und 10 Grad. Die Aussichten zum Wochenende zeigen vor allem im Norden weiterhin vereinzelte Schauer. An den Küsten sind dabei stürmische Böen möglich. Ansonsten setzt sich die Sonne durch und es bleibt trocken. Der Trend für die kommende Woche zeigt, es bleibt heiter bis wolkig und meist trocken bei 20 bis 31 Grad.
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1: Mit Michael Mihm. Die Weltgesundheitsorganisation hat den Hantavirus-Ausbruch im Zusammenhang mit dem Kreuzfahrtschiff Hondius für beendet erklärt. Seit Ende Mai seien keine neuen Infektionen mehr registriert worden. Insgesamt wurden 13 Erkrankungen in rund 30 Ländern bestätigt. 3 Menschen starben, darunter eine Frau aus Deutschland. Mehr als 650 Kontaktpersonen wurden überwacht. Die zuletzt beobachtete Kontaktperson wurde nun negativ auf das Virus getestet. Die Bewertung der Wasserqualität vieler Badegewässer in Deutschland und Europa steht einem Medienbericht zufolge in der Kritik. So berücksichtigt die Europäische Umweltagentur bei ihrer Einstufung lediglich 2 Fäkalbakterien. Andere Krankheitserreger und zahlreiche chemische Schadstoffe fließen demnach nicht in die Bewertung ein, obwohl entsprechende Messdaten vorliegen. Dadurch könnte die Wasserqualität in einigen Gewässern besser erscheinen, als sie tatsächlich ist. Erfurt steht dieses Wochenende vor einer außergewöhnlichen Belastungsprobe. Dort findet der Bundesparteitag der AfD in der Messe Erfurt statt. Zudem sind zahlreiche Demonstrationen angekündigt. Der Innenminister von Thüringen, Georg Mayer.
2: Es wird eine Herausforderung, das ist klar. Wir wissen, dass sehr viele Demonstranten anreisen, in geringer Anzahl, aber es werden welche dabei sein, die gewaltbereit sind. Wir bereiten uns auch auf eine schwierige Lage vor. Wir haben auch ausreichend Kräfte da, auch aus anderen Bundesländern. Also wir sind nach meinem Dafürhalten gut vorbereitet. Diejenigen, die jetzt zur Blockade aufrufen, weil sie sagen, die Partei ist verfassungswidrig, die machen sich doch unglaubwürdig, wenn man selbst gegen die Verfassung verstößt. Das ist reine Wahlkampfhilfe für die AfD. Deshalb mein Appell, friedlicher Protest ist völlig in Ordnung, ist auch gut, gehört zu einer Demokratie dazu. Parteitag soll stattfinden. Also mehr gilt es dazu nicht zu sagen.
1: Besucher müssen sich auf umfangreiche Straßensperrungen, Verkehrsbehinderungen sowie Einschränkungen im Nah- und Fernverkehr einstellen. Polizei und Staat sind mit einem Großaufgebot im Einsatz und empfehlen eine frühzeitige Anreise. Der Straßenverkehr ist in Deutschland weiterhin stark von fossilen Energieträgern abhängig. Nach Angaben des Statistischen Bundesamts entfielen im vergangenen Jahr gut 22% des gesamten Energieverbrauchs und rund 21% der CO2-Emissionen auf den Straßenverkehr. Zwar lag der Energieverbrauch etwa 11% unter dem Höchststand von 2019, im Vergleich zu den Vorjahren blieb er aber nahezu unverändert.
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3: Das Wetter mit Julia Kersten. Auch heute erwartet uns ein wechselnder Mix aus Sonne und Wolken. Im Tagesverlauf ist landesweit mit einzelnen Schauern oder Gewittern zu rechnen. Die Temperaturen erreichen Höchstwerte zwischen 20 und 29 Grad. Dazu weht im Nordosten ein frischer Nordwestwind mit starken Böen. In der Nacht beruhigt sich das Wetter meistens. Nur an der Küste und in den Alpen schauert es noch etwas. Bei Tiefstwerten zwischen 15 und 10 Grad. Die Aussichten zum Wochenende zeigen vor allem im Norden weiterhin vereinzelte Schauer. An den Küsten sind dabei stürmische Böen möglich. Ansonsten setzt sich die Sonne durch und es bleibt trocken. Der Trend für die kommende Woche zeigt, es bleibt heiter bis wolkig und meist trocken bei 20 bis 31 Grad.
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1: Mit Michael Miem. Wegen eines Waldbrands im Nordosten Spaniens haben die Behörden rund 45.000 Menschen aufgefordert, ihre Häuser vorerst nicht zu verlassen. Grund ist starker Rauch, der mehrere Orte östlich von Girona erreicht hat. Die Bewohner sollen Fenster und Türen geschlossen halten, bis sich die Lage entspannt. Nach dem schweren russischen Raketenangriff auf Kiew mit rund 30 Toten hat der ukrainische Präsident Selenskyj mit Bundeskanzler Merz über weitere Unterstützung gesprochen. Nach Angaben Selenskyjs standen vor allem Raketen für die Patriot-Flugabwehr im Mittelpunkt des Telefonats. Er bezeichnete die Lieferung der Abfangraketen als derzeit wichtige Priorität der Ukraine. Der Bundesparteitag der AfD hat in Erfurt ohne größere Verzögerungen begonnen, weil die Demonstranten zu ihren eigenen Protestaktionen zu spät kamen. Nach Polizeiangaben versammelten sich bis zum Vormittag rund 20.000 Demonstranten in der Stadt. Die Polizei war mit etwa 6.000 Einsatzkräften aus ganz Deutschland vor Ort und hatte sich auf mögliche Störungen vorbereitet. Am ersten Tag des Parteitags wurden die Vorsitzenden Weidel und Chrupalla mit großer Mehrheit an der Spitze der AfD bestätigt. Bundesfinanzminister Klingbeil will noch mehr Schulden machen und plant für das kommende Jahr mit noch höheren Krediten als bislang vorgesehen. Nach einer Kabinettsvorlage soll die Nettokreditaufnahme im Kernhaushalt 2027 rund 119 Milliarden Euro betragen. Das sind etwa 8 Milliarden Euro mehr als in den bisherigen Planungen und deutlich mehr als im Haushaltsentwurf für 2026. Ein Experte des Deutschen Instituts für Wirtschaftsforschung bezweifelt, dass schärfere Regeln bei Krankschreibungen den Krankenstand in Deutschland spürbar senken. Der Ökonom warnt, eine Attestpflicht ab dem ersten Krankheitstag könne zu mehr Arztbesuchen und einem höheren Ansteckungsrisiko im Wartezimmer führen. Außerdem könnten Beschäftigte trotz Krankheit zur Arbeit gehen und dadurch am Ende sogar für mehr Krankheitsfälle sorgen. Soweit der Blick auf die aktuellen Meldungen aus der Nachrichtenredaktion.
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3: Das Wetter mit Julia Kersten. Auch heute erwartet uns ein wechselnder Mix aus Sonne und Wolken. Im Tagesverlauf ist landesweit mit einzelnen Schauern oder Gewittern zu rechnen. Die Temperaturen erreichen Höchstwerte zwischen 20 und 29 Grad. Dazu weht im Nordosten ein frischer Nordwestwind mit starken Böen. In der Nacht beruhigt sich das Wetter meistens, nur an der Küste und in den Alpen schauert es noch etwas, bei Tiefstwerten zwischen 15 und 10 Grad. Die Aussichten zum Wochenende zeigen vor allem im Norden weiterhin vereinzelte Schauer, an den Küsten sind dabei stürmische Böen möglich. Ansonsten setzt sich die Sonne durch und es bleibt trocken. Der Trend für die kommende Woche zeigt, es bleibt heiter bis wolkig und meist trocken bei 20 bis 31 Grad.
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1: Mit Michael Miem. Wegen eines Waldbrands im Nordosten Spaniens haben die Behörden rund 45.000 Menschen aufgefordert, ihre Häuser vorerst nicht zu verlassen. Grund ist starker Rauch, der mehrere Orte östlich von Girona erreicht hat. Die Bewohner sollen Fenster und Türen geschlossen halten, bis sich die Lage entspannt. Nach dem schweren russischen Raketenangriff auf Kiew mit rund 30 Toten hat der ukrainische Präsident Selenskyj mit Bundeskanzler Merz über weitere Unterstützung gesprochen. Nach Angaben Selenskyjs standen vor allem Raketen für die Patriot-Flugabwehr im Mittelpunkt des Telefonats. Er bezeichnete die Lieferung der Abfangraketen als derzeit wichtige Priorität der Ukraine. Der Bundesparteitag der AfD hat in Erfurt ohne größere Verzögerungen begonnen, weil die Demonstranten zu ihren eigenen Protestaktionen zu spät kamen. Nach Polizeiangaben versammelten sich bis zum Vormittag rund 20.000 Demonstranten in der Stadt. Die Polizei war mit etwa 6.000 Einsatzkräften aus ganz Deutschland vor Ort und hatte sich auf mögliche Störungen vorbereitet. Am ersten Tag des Parteitags wurden die Vorsitzenden Weidel und Chrupalla mit großer Mehrheit an der Spitze der AfD bestätigt. Bundesfinanzminister Klingbeil will noch mehr Schulden machen und plant für das kommende Jahr mit noch höheren Krediten als bislang vorgesehen. Nach einer Kabinettsvorlage soll die Nettokreditaufnahme im Kernhaushalt 2027 rund 119 Milliarden Euro betragen. Das sind etwa 8 Milliarden Euro mehr als in den bisherigen Planungen und deutlich mehr als im Haushaltsentwurf für 2026. Ein Experte des Deutschen Instituts für Wirtschaftsforschung bezweifelt, dass schärfere Regeln bei Krankschreibungen den Krankenstand in Deutschland spürbar senken. Der Ökonom warnt, eine Attestpflicht ab dem ersten Krankheitstag könne zu mehr Arztbesuchen und einem höheren Ansteckungsrisiko im Wartezimmer führen. Außerdem könnten Beschäftigte trotz Krankheit zur Arbeit gehen und dadurch am Ende sogar für mehr Krankheitsfälle sorgen. Soweit der Blick auf die aktuellen Meldungen aus der Nachrichtenredaktion.
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2: Das Wetter mit Julia Kersten. Auch heute erwartet uns ein wechselnder Mix aus Sonne und Wolken. Im Tagesverlauf ist landesweit mit einzelnen Schauern oder Gewittern zu rechnen. Die Temperaturen erreichen Höchstwerte zwischen 20 und 29 Grad. Dazu weht im Nordosten ein frischer Nordwestwind mit starken Böen. In der Nacht beruhigt sich das Wetter meistens. Nur an der Küste und in den Alpen schauert es noch etwas. Bei Tiefstwerten zwischen 15 und 10 Grad. Die Aussichten zum Wochenende zeigen vor allem im Norden weiterhin vereinzelte Schauer, an den Küsten sind dabei stürmische Böen möglich. Ansonsten setzt sich die Sonne durch und es bleibt trocken. Der Trend für die kommende Woche zeigt, es bleibt heiter bis wolkig und meist trocken bei 20 bis 31 Grad.
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Hallihallo, Hallöle. Einen wunderschönen guten Abend. Ja, ich habe gerade vor dem Funkhaus hier noch den allerletzten freien Parkplatz erwischt. Ihr habt auch gut geparkt, so rein frequenzmäßig. Hier ist Radio Fresh 80s mit der Jörgi McFly Show. 60 Minuten gute Unterhaltung, gute Laune, Kurzweil, was immer ihr wollt, eure Musikwünsche. Werbung, Filmmusik, Jokies, was euer Ohr begehrt. Die Sendung mit BSI, besonders schlechten Einschaltquoten. Wir fangen an mit dem Musikwunsch von Markus. Take on me, aha. Wir halten uns nicht nur an die Aha-Regel, wir spielen auch die passende Musik. Viel Spaß!

selten. Die Version mit dem Cold End wie im Musikvideo. Ganz kurz fünf runter gezählt in Stereo, 3D und Farbe, die Jörgi McFly Show mit Musik der Güteklasse A aus Norwegen, Morten, Pal und Max. Pal? Das war auch so ein Videoformat irgendwie, ne? Morten, Pal und Max. Aha, für Markus. Falls ihr auch Musikwünsche habt, dafür gibt es ja uns, Radio Fresh 80s und diese Sendung und die E-Mail-Adresse dazu, mcfly@fresh80s.de, mcfly@fresh80s.de. Traut euch! Denn wer sich keine Musik wünscht, der muss auch nicht über angeblich schlechte Mucke meckern. Ist einfach mal so. Das hier ist Nena mit ihrer Version des T-Rex Mark Bolan-Hits Metal Guru.

weiß nicht, wie es euch geht. Seid ihr noch frisch? Heute war eine Menge Denksport angesagt bei uns in der Redaktion. Ein Kollege überlegt den ganzen Tag schon. Er macht ein Kreuzworträtsel nebenbei. Eisenhaltiges Abführmittel mit 12 Buchstaben. Unten links waagrecht. Eisenhaltiges Abführmittel mit 12 Buchstaben. Ich weiß es jetzt. Hans Schellen. Mikro müssen wir anmachen, sonst können wir nicht sagen. Wir haben jetzt die nächste Rubrik am Start und wir testen mal eine neue Platte. Und zwar eine von Sean Patrick Michael Sherrod O'Hagan. Kennt ihr nicht? Doch, Moment. Johnny Logan heißt er, Künstlername, zweimal den Grand Prix gewonnen, 80 und 87. Und das ist die ganz neue, gemeinsam mit Janek.

0: 1980, What's Another Year, 1987, Hold Me Now, die beiden Siegertitel vom Grand Prix Eurovision de la Chanson. Von ihm, von Johnny Logan, das war die ganz neue, im Duett mit Janike oder Janicke, Just One Look. Ne, das geben wir doch mal ein Auge.
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0: Für Rolf Westphalen. Spiel mal Sex in der Wüste von Ideal. Gerne, Rolf. Du nur wieder, du.

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3: Hey McFly!
4: Herr McFly! Hab ich dir nicht gesagt, du sollst dich hier nicht mehr blicken lassen?
5: Entschuldigung. Ja, ich bin nicht mehr jung, aber ich brauche das Geld. Radio Fresh 80s jede Woche, die Jörgi McFly Show, immer um 19 Uhr und die Wiederholung samstags um 19 Uhr. Tobias hat uns geschrieben aus Kastrop-Rauxel an mcfly@fresh80s.de und er grüßt mit dem nun folgenden Song seinen Sahne-Schmatzi-Puffer-Schatzi Michelle oder Michelle, nee, Michelle wahrscheinlich nicht, und er wünscht sich jetzt bei mir das Lied von Michelle, ja, und Tobias, Torch von Soft Cell.

0: Diesen Song, den widmen wir Robinson Crusoe. Ja, heute ist auch Freitag schließlich. Radio Fresh 80s, Herr Mandel und seine Tanzkombo Mark Almond. Und Softcell. Torch.
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5: Ah, hallo Peter. 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

0: diesen Song hier hat Sophie aus Coburg gesorgt. Ihr Musikwunsch, Tina Turner, The Best.
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2: Jörgi, McFly, it's his.
3: Sexgott.
4: Ein Sexgott?
2: Ja. Jörgi, McFly.
4: Das kann nur ein großer, breitschultriger, semmelblonder Hühn sein.
3: Geil.
5: Ein richtiger Sexgott?
3: Ja, ja.
5: Das hat doch was Göttliches, so knackig und ohne Haare. Haben Sie vielleicht die Adresse von dem Hintern?
0: Ne, die gebe ich nicht raus. The Boat von Bolland & Bolland. Im Special 7-Inch Remix. Die müssen mich irgendwie verwechselt haben hier eben.

0: 1985 wurde das Wrack der Titanic entdeckt und daraufhin machten Bolland & Bolland aus Holland nochmal ein Remix von ihrem Boat. Und das war er.
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0: Dann hört doch Jörg McFly, das macht den Äther frei. Radio Fresh 80s, 19.38 Uhr und 05, 06, 07, 08 Sekunden. Wir machen mal so einen kleinen Plattentest und testen mal ein Düt. Ne, Moment. Ein Duett soll das heißen. Und zwar eins, bei dem gleich zwei große 80er-Ikonen gemeinsam am Start sind. Sie, Kim Wilde, Boy George, gemeinsam singen sie Shine On.

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Steh auf, bitte. Du wirst ganz nass. Schon spät, komm. 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Wo ist dein Schuh? 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Wer hat verloren? Du dich? Ich mich? Oder?

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Dein Lippenstift ist verwischt. 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Augen sagen mehr als Worte. Du brauchst mich doch, hm? Alle wissen, dass wir zusammen sind ab heute. Jetzt höre ich sie. Sie kommen. Sie kommen, dich zu holen. Sie werden dich nicht finden. Niemand!

0: Newsflash!
1: In den letzten Monaten ist die Zahl der vermissten Personen dramatisch angestiegen. Die jüngste Veröffentlichung der lokalen Polizeibehörde berichtet von einem weiteren tragischen Fall. Es handelt sich um ein 19-jähriges Mädchen, das zuletzt vor 14 Tagen gesehen wurde. Die Polizei schließt die Möglichkeit nicht aus, dass es sich hier um ein Verbrechen handelt.

Die Älteren von uns können sich noch dran erinnern, was das damals für eine Aufregung war. 1985, Falco veröffentlicht Genie aus dem legendären Album Falco 3 und die Welt steht Kopf, erstmal Deutschland. Viele Erwachsene drehen durch, brutale Gewaltverherrlichung nennen sie das Lied. Einige Rundfunksender spielen den Song im Radio gar nicht mehr. Große Tageszeitungen schließen sich auf Falco ein, werfen ihm vor, einen Sexüberfall auf die Hitparade zu starten oder ein Verbrechen als Schlager zu verharmlosen. Der Song ist aber definitiv Nummer 1 in den Charts und das über Wochen. Und das Video, vielleicht könnt ihr euch da noch entsinnen, kann man ja auch nach wie vor reinschauen bei YouTube. Der dritte Mann, Hitchcocks Psycho-Elemente, spielt in der Wiener Kanalisation und die Rolle der Genie, die hatte damals die erst 15-jährige Salzburgerin Theresa Guttenberger. Genie, ein Skandal, wir wissen ja, Genie war gar nicht tot. Es gab ja später noch Genie 2 und auch noch Genie 3. Das war der Beweis. Wir waren vorhin beim Grand Prix Eurovision Song Contest. Johnny Logan, ne? 80, 87 und 84 gewannen. Die Schweden, alter Schwede, und zwar die Band Harry's. Drei Brüder mit ihrem Superhit Diggiloo, Diggiley. Könnt ihr euch noch dran erinnern? Das hier ist die Original-Disco-Cover-Version. Die gibt's auch noch bei uns. Von den Brüderna Diggiley, auf Deutsch die Gebrüder Hall. Diggiloo,

Ach, ist das nicht schön hier. Die Galoo, die Galay, die Geschichte der drei Jungs in goldenen Schuhen. Coverversion, Original Disco-Version von den Brüderner Delay. Glückwunsch von Christian Tillich aus Großgrünau übrigens. Und das war der Countdown zum Ende der heutigen Sendung. Das war sie schon fast wieder. Ich empfehle mich zu Einkaufspreisen, sage Winke, Winke und Bye Bye. Nächste Woche hören wir uns wieder, 19 Uhr, pünktlich, seid pünktlich. Ich bin's auch. Ich versuch's zumindest. Eine neue Scheibe habe ich noch. Was heißt neue? Gerade erschien das neue Album von Toto, With a Little Help from My Friends, ein Live-Album. Und darauf finden sich auch einige der großen Hits in neuen Fassungen. Zum Beispiel er hier, Hold the Line. Oh, Toto, so ähnlich wie Lotto und Rennquintett, klingt aber viel besser. Schönen Abend noch, bye bye, sagt Jörgi McFly. Tschüss mit euch.

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